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0: eines Tages fand ich mich in der Würstelbude wieder, im betrunkenen Zustand.
1: Servus.
0: Servus, Christi.
1: Was kann ich tun?
0: So, hättest du noch ein Käsekreiner mit Senf und Gurkel für mich?
1: Du, Käsekreiner und Gurkel, kein Stress, aber Senf ist leider gar geworden.
0: Na geh.
1: Aber weißt du was? Ich hau da noch ein drittes Gurkel drauf.
0: So, ja, so lobe ich mir das.
1: Soll ich da die Wurst aufschneiden eigentlich?
0: Da bist du wahnsinnig.
1: Ja, warum nicht?
0: Willst du wirklich wissen, warum?
1: Ja, du erzählst halt.
0: Ich bin meines Zeichens stolzer Besitzer eines traditionsbehafteten Familien-Taschenfeils, welches schon mein werter Herr Großvater besessen hat. Und wie dieser alt geworden ist, der gute Mann, ist am Sterbebett mein werter Herr Vater zu ihm hingegangen und hat das Familientaschenfeil übernommen. Und wie ich dann 18 Jahre alt geworden bin, also hergekommen zu mir, mein Papa, hat die Hand auf meine Schulter gelegt und hat gesagt, mein Sohn.
1: Das Würstchen wird kalt.
0: Nein, das hat er nicht gesagt. Weißt du, was er gesagt hat?
1: Er ist aber so.
0: Mein Sohn. Jetzt bist du alt genug, das traditionsbehaftete Familientaschenfeil zu übernehmen und diese Last zu schultern. Und aufgemacht habe ich das Taschenfeil. Es hat eine Klinge. So scharf wie die Kante des Abfahrtsskis von meinem Jugendheld Hermann Mayer.
2: Boah.
0: Ja, so war das.

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2: Hallo und herzlich willkommen beim Campus und City Radio St. Pölten. Mein Name ist Margit Wolfsberger und heute haben wir wieder einen Campus Talk, den wir ausstrahlen möchten, den ich ausstrahlen möchte. Und als Gast begrüße ich bei mir sehr herzlich und hallo Martin Ernst.
3: Hallo, danke für die Einladung.
2: Lieber Martin, jetzt fällt mir nämlich gerade ein, ganz untypisch österreichisch, habe ich jetzt gar nicht deine Titel erwähnt. Du bist ja sicher schon, was hast du für Titel?
3: Ich habe einen Bachelor in Psychologie abgeschlossen und dann einen Master in Psychologie gemacht und bin gerade mit meiner Dissertation fertig. Ich warte auch ganz sehnsüchtig auf meine Note, die ich am Sonntag bekommen sollte. Also ich bin bald Doktor.
2: Okay, das heißt bald drei Sachen beim Namen dabei,
3: ja,
2: gell?
3: Ja, genau, es wird immer länger.
2: Ich sage immer, beim Grabstein wird es dann eng, gell?
3: Ja, ja, voll.
2: Okay, gut. Vielen Dank, dass du dich bereit erklärt hast, uns ein Interview zu geben. Ich bin ja auf das gekommen, weil du beim Teamwork als, ich weiß gar nicht, exzellenter Jungforscher so ein bisschen dargestellt wurdest. Das finde ich auch toll, wenn da die einzelnen Personen einmal ein bisschen erwähnt werden, weil das Gebäude ist doch groß, man rennt sich nicht unbedingt so leicht über den Weg, gell, hier. Und da reden wir dann eh noch sozusagen im Laufe der Sendung über deine Arbeit, deine Dissertation eben. Jetzt aber zu Beginn etwas ganz Leichtes und gleichzeitig unheimlich Spannendes für mich. Zu deiner Person, wo warst du denn mit 5 Jahren zu Hause?
3: Ich bin geboren und aufgewachsen in Berchtesgaden, das ist in Oberbayern, also total nah an der Salzburger Grenze und habe da eine Kindheit und Jugend am Bauernhof verbracht. Genau, also es war sehr behütet, wir waren irgendwie 6 Kinder, haben da irgendwie uns die Zeit totgeschlagen, mehr oder weniger erfolgreich und ja.
2: Okay, das klingt ja fast schon wie aus dem Film, ne? Bauernhof, viele Geschwister. Also vermutlich eine sehr idyllische Kindheit, nehme ich an.
3: Ja, auf jeden Fall. Also es war ganz schön. Ich freue mich auch immer wieder zurückzufahren. Aber es war irgendwie auch notwendig, irgendwann in eine Stadt zu ziehen.
2: Und diese größere nächste Stadt war dann München oder was gibt's da?
3: Ich habe in Salzburg studiert und bin dann nach dem Masterstudium habe ich mich entschieden, dass ich irgendwie einen Tapetenwechsel will und dann ist meine Wahl auf Wien gefallen, weil ich das irgendwie ganz schön fand, als ich in der Pubertät ein paar Mal hier war und dachte mir, ich habe Freunde hier, mit denen ich relativ eng bin und habe mich deshalb dann für Wien entschieden.
2: Okay. Gut, jetzt habe ich eigentlich mein eigenes Konzept ein bisschen über den Haufen geworfen, weil im Normalfall frage ich nach 5 Jahren, 15, was hat sich denn mit 15 in deinem Leben getan? Was war dir da wichtig?
3: Als ich 15 war, meinst du?
2: Ja,
3: okay.
2: Genau.
3: Als ich 15 war, war ich ein total rebellischer Jugendlicher, hatte schwarz gefärbte Haare, war total irgendwie obsessed mit Piercings und Tattoos und Konzert gehen, ganz zum Unmut meiner Eltern und ich war so ein bisschen so emo-coded. Also ich war schwarz gefärbte Haare und war gar nicht gut in der Schule auch.
2: Das passt gar nicht zum Bauernhof.
3: Nee, überhaupt nicht.
2: Darf ich da fragen, warst du dann das sprichwörtliche und tatsächliche schwarze Schaf oder waren deine Geschwister auch ein bisschen so, man hat eine Rebellion dann gegen die Eltern?
3: Also ich habe nur eine Schwester, die anderen waren so Cousins und Cousinen, die bei uns gelebt haben, aber ich war, glaube ich, so, ja, schon eindeutig das schwarze Schaf in der Familie, aber gar nicht unbedingt negativ, aber glaube ich am auffälligsten, so vom Look und vom Aussehen.
2: Ja. Das stelle ich mir herrlich vor.
3: Ja, total witzig, im urkonservativen Bayern so ein bisschen Punk zu sein, war schon funny.
2: Ich darf den Zuhörerinnen verraten, auch jetzt schaut der Martin ein besonders aus, muss ich sagen, nämlich deine Haarpracht, die ist wirklich ein Wahnsinn. Jetzt sind es nämlich blonde oder gemischte Locken oder so in die Richtung.
3: Ja, ich habe Strähnchen so gerade drin.
2: Oh, Strähnchen, ja genau. Ich meine, wir brauchen eh nicht länger über die Frisur reden, aber es ist wirklich beeindruckend. Gut, okay, dann hast du schon gesagt, dass du nach Salzburg gegangen bist, vermutlich jetzt nach dem Abi, ne, nehme ich mal an. Warum eigentlich Salzburg? Ist das irgendwie ein bisschen eine Abgrenzung von München, auch wegen dem rebellischen Charakter? Aber es sind ja beides nicht gerade progressive Städte, ne?
3: Ich fand in Salzburg zu studieren eigentlich ganz schrecklich und ich wollte nie in Salzburg studieren, aber meine Eltern wollten so ein bisschen Auge auf mich haben, weil ich so ebenso rebellisch war und genau, habe dann Psychologie in Salzburg einfach studiert, weil es auch einen Aufnahmetest gab, mein Abi-Beste. Und das war aber dann eine ganz gute Möglichkeit, bin da auch relativ easy reingekommen. Und dann hat es so seinen Lauf genommen und war, glaube ich, auch gar nicht so schlecht für die Noten, nicht sofort in irgendeine Großstadt zu gehen, wo man dann total zerstreut ist. Ja.
2: Ja. Und warum diese Wahlpsychologie?
3: In der Schule, ich war total begeistert beim Fach Deutsch und Ethik und habe mich immer zu diesen philosophischeren, psychologischen Themen irgendwie hingezogen gefühlt. Und auch wenn ich so total chaotisch immer war, war das relativ schnell fix für mich, dass ich Psychologie machen will. Und hatte damals ein bisschen falsches Bild davon, was Psychologie ist. Irgendwie so Freud und C.G. Jung und diese ganzen Geschichten. Und war dann aber total positiv überrascht zu merken, dass Psychologie eigentlich sehr nah an die Naturwissenschaft rankommt im Studium. Genau, aber das war immer sehr schnell, sehr klar für mich, dass ich Psychologie machen möchte.
2: Mhm. Jetzt schon ein bisschen Ausblick auf heute, wo du ja sozusagen das Psychologische mit dem Technischen, finde ich, irgendwie verbindest, oder ich sag's mal so als Laien. Daher nochmal zurück, hat eigentlich in deiner Jugend, jüngeren Erwachsenenzeit, eben diese Internettechnik, Digitales eine schon große Rolle gespielt?
3: Boah, ich habe durch meinen Onkel extrem früh Kontakt mit Computern gehabt. Ich habe irgendwie mit 4 Jahren mir selber Tomb Raider am PC angemacht, hatte dann auch relativ früh schon ein Handy. Ich bin vom Jahrgang, glaube ich, so offiziell Millennial noch, aber fühle mich fast mehr zu Gen Z hingezogen, weil Technik und so dieser Kontakt mit digitalen Medien bei mir extrem früh irgendwie ein Thema war. Und ich war auch so in der Pubertät durch das übelste Internetkind. Ich kenne irgendwie gefühlt jedes Meme und jede Nische im Internet. Und ja, bin sehr internetbegeistert sozusagen.
2: Verstehe. Aber siehst du dann jetzt auch ein bisschen was abseits von deinen Studien und so, diese derzeit ein bisschen diese kritischen Haltungen und dass man eben Jugendlichen Social Media verbieten möchte und sie wahrscheinlich auch wegbringt vom Handy mehr und so weiter. Siehst du da dann anhand deiner eigenen Biografie eigentlich kritisch oder sagst du gut was?
3: Ich finde, so Anfang der 2000er war Internet so komplett ungefiltert. Irgendwie da hat man so gar keine Filter für irgendwas gehabt. Und ich bin auf jeden Fall viel zu früh mit Dingen in Kontakt gewesen, die einfach zu früh waren. Das will ich irgendwie ganz klar sagen. Ich bin immer nicht so der Fan davon, restriktiv irgendwie mit Sachen umzugehen, sondern fände es gut, irgendwie einen verantwortungsvollen, bewussten Umgang mit den Dingen zu lernen. Und so Verbote finde ich immer ganz schwierig, weil das irgendwie meist noch interessanter macht. Aber ja, irgendwie den offenen, verantwortungsvollen Umgang mit Dingen zu lernen, finde ich, ist so der beste Weg.
2: Mhm. Gut, dann verlassen wir jetzt den jungen Martin und hören uns eine Musik an. Du hast uns ja was mitgebracht, was, glaube ich, für uns sehr ungewöhnlich ist. Magst du das kurz einleiten?
3: Genau, ich fand das irgendwie super ironisch und lustig, einen Schlagersong mitzunehmen, weil ich eben aus Bayern bin und mich letztens auch beim CDHSI-Frühstück als bayerisches Cowgirl vorgestellt habe, weil jeder einen Funfact über sich erzählen sollte. Und ich habe von Niki, ich bin ein bayerisches Cowgirl, mitgenommen als Song.

0: Hier ist wieder der Campus Talk und ich habe heute als Gast Martin Ernst bei mir. Jetzt kommt eine ernste Frage. Aha, den Witz wirst du öfters hören mit deinem Namen, gell?
1: Nee, das erste Mal heute.
0: Na gut, also das ist nämlich die gemeine Frage, die ich allen stelle. Und zwar, du hast schon verraten, dass du in Wien dann studiert hast. Und wir sind aber jetzt in St. Pölten. Und wann hast du denn so das erste Mal bewusst, würde ich sagen, St. Pölten wahrgenommen? Oder wann warst du das erste Mal da? Hast du das noch irgendwie in Erinnerung?
2: Boah, ich glaube, das erste Mal hier war ich, nachdem ich angestellt wurde, vor fast 3 Jahren, und kannte aber Leute, die aus St. Pölten sind. Und sie haben mir immer erzählt von diesem lustigen, trashigen Kleidershop, der hier am Bahnhof ist. Das war, glaube ich, der erste, den ich von St. Pölten hatte. Und ich finde es hier eigentlich ganz lustig, weil es erinnert mich so ein bisschen an mein Gymnasium in Oberbayern, vom ganzen Vibe, auch mit der Kantine und so mittags. Also ich fühle mich hier irgendwie zu Hause.
0: Mhm. Wohnst du aber in St. Pölten oder in Wien?
2: Ich lebe in Wien. Ich bin Pendler, wie so viele hier irgendwie.
0: Ja, das ist richtig.
2: Was nichts über St. Pölten sagen soll.
0: Ja, okay. Genau, aber vielleicht dann eh nochmal kurz zu Wien. Das heißt, der Sprung von Salzburg nach Wien war für dich jetzt so kein besonders dramatischer, nehme ich an, oder?
2: Ich hatte interessanterweise total Angst, auf einmal davor wegzuziehen von zu Hause, was eigentlich so voll off-character, glaube ich, ist, wenn man mich so als Person sieht. Also ich war super aufgeregt vor dem Schritt, aber es war irgendwie voll wichtig, weil ich auch eine offen queer lebende Person bin und ich mich nie so zu Hause gefühlt habe, irgendwie in dem Aspekt in Bayern. Und es war einfach notwendig, dann in eine Stadt zu gehen, war aber dann auf einmal total aufgeregt davor, weil es ja dann doch was super anderes ist.
0: Aber es ist gut gegangen und hat dir gefallen, oder? Nehme ich an.
2: Ja, ich hatte schon voll enge Freunde in Wien und der Start war super leicht, auch wenn es damals so im Lockdown war, als ich hergezogen bin.
0: Ah, das ist natürlich blöd gewesen dann, gell? So vom Weggehen und Kennenlernen und so.
2: Man hat da schon seine Wege so gefunden.
0: Ah ja, ja, da werden wir jetzt lieber nicht drehen, obwohl ist das vielleicht eh schon verjährt oder ich weiß nicht.
1: Ja, voll.
0: Aber es ist sicher eine besondere Situation gewesen, gell? Also so.
2: Auf jeden Fall, ja.
0: Ja, auch ein bisschen traurig das Studieren, ne, finde ich, so im Lockdown, wenn man so, Gott, die erstsemestrigen, die Kontakte sind ja dann oft doch, die ein Leben lang bleiben fast, so diese ersten gemeinsamen Semester. Ne?
2: Ja,

0: wundervoll. Ich war ganz froh, dass ich mit dem Master da schon fertig war. Aber ich habe es dann gesehen bei Leuten, die ich kennengelernt habe in Wien, die frisch mit dem Studium angefangen haben, wo dann auch viele wieder abgebrochen haben, weil ihnen so dieser Sinn für Community irgendwie gefehlt hat. Es war irgendwie ein bisschen traurig zu sehen, um ehrlich zu sein. Aber auch einfach irgendwie eine interessante, sehr intensive Zeit damals.
1: Ja, das stimmt. Gut, okay, dann schließen wir jetzt Wien ab und wir kommen jetzt wirklich nach St. Pölten. Du hast gesagt, vor 3 Jahren hat hier deine Anstellung begonnen. Bitte sag uns in ganz leicht verständlichen Worten, wo, an welchem Institut oder Department, weil das hat ja einen sehr speziellen Namen.
0: Genau, also da geht's schon los. Ich glaube, es heißt Center for Digital Health and Social Innovation, kurz das CDHSI. Da bin ich gerade als Junior Researcher angestellt in der Gruppe von Eva Turk. Die heißt Inclusive Digital Community Care, wo wir versuchen mit partizipatorischen Ansätzen Gesundheitsdienstleistungen und auch so Technologieinnovationen zu verbessern, indem wir Leute mit einbeziehen, die tatsächlich irgendwie beeinträchtigt sind, eine Erkrankung haben oder von diesen Themen betroffen sind.
1: Denke ich, hast du ja keine klassische technische Ausbildung gehabt oder genossen oder keine Ahnung, absolviert, sondern bist du so ein bisschen, ich sage es jetzt ein bisschen gemein, gell, ist nicht gemein gemeint, für die Soft-Zonen zuständig im Projekt oder wie gemischt, wie seid ihr zusammengesetzt, dieses Team?
0: Ach, ich glaube, der Schein trügt ein bisschen, weil ich habe eine psychologische Ausbildung, ich habe mich dann auf kognitive Neurowissenschaften spezialisiert, also schon eher fast eine Naturwissenschaft. Ich bin aber auch immer in Kontakt gewesen mit den softeren Themen. Also ich bin so, ich kann relativ gut in den Welten umherspringen. Ich glaube, das macht auch so ein bisschen mein USP aus, wenn ich so Marketing mich selbst machen darf.
1: Und wer sind die anderen Kolleginnen oder Kollegen in eurem Projekt?
0: Also ich arbeite ganz eng mit der Eva Turk zusammen. Das ist mein Research Group Lead. Ich bin aber auch bei der Vanessa Leung in der Gruppe irgendwie dabei, weil ich relativ gut mit Statistik bin. Habe eine ganz enge Kooperation mit dem Benjamin Rostepal, der hier Junior Professor ist für Medical Education Research. Und ja, genau so bin ich, glaube ich, eingebettet.
1: Okay, das heißt, es ist eigentlich das gesamte Gesundheitsbereich, oder? Alle diese Sachen, gell?
0: Genau, wir arbeiten aber auch mit dem Ilse-Alt-Institut eng zusammen, mit dem Johannes Pflegerl zum Beispiel.
1: Also für außenstehende soziale Arbeit, ne?
0: Ja, genau.
1: Soziales mehr. Okay. Und gibt es da so externe Partner? Weil oft wird das ja mit dem Spital hier, das ja ganz in der Nähe liegt oder so, umgesetzt. Habt ihr das in dem Fall auch bei eurem Projekt?
0: Also ich bin gerade in mehreren Projekten angestellt. Eines ist von der FFG, wo es um pflegende Angehörige geht. Das ist gerade im Abschluss Triple Win PA heißt das. Und ich bin gerade noch in 2 europäischen Projekten. Einmal in Improve, wo es um patientengenerierte Gesundheitsdaten geht. Und dann, das ist so mein persönliches Favorite, Extra to Resilience, wo wir eine Virtual Reality basierte Intervention entwickeln für gestresstes Pflegepersonal, um die stressresilienter zu machen. Also ich bin so in mehreren Projekten gerade involviert.
1: Okay. Und ich meine, Pflege ist eher ein Riesenthema eigentlich, wahrscheinlich in ganz Europa, nehme ich mal an. Also sicher bei uns auf alle Fälle. Und da geht es jetzt um diesen Einsatz von, du hast gesagt, Virtual Reality Tools oder so. Vielleicht hat das... Ist das jetzt so ein bisschen die Ausrichtung dieses Instituts, weil das ganze Center eben dieses Digital Health hat? Also was mich interessieren wird, geht man da ein bisschen weg von dieser medizinischen Seite hin zu einerseits die Technik, aber auch dieses vielleicht ganzheitliche Sehen eines Menschen? Oder wie kann man das beschreiben?
0: Ich glaube, dass der Bereich Gesundheit und generell irgendwie jeder Bereich im Leben mittlerweile sehr stark, auch wenn man diesen AI-Trend sieht, einfach sehr stark immer mehr von Technik durchdrängt wird und dass man irgendwann, glaube ich, gar nicht mehr Digital Health sagen wird und das abgrenzen muss, sondern irgendwann wird das nur noch Health sein. Und genau, wir sind da irgendwie so ein bisschen Vorreiter, würde ich sagen, mit unserer Forschung, dass wir halt gucken, okay, wie kann man Technologie nutzen, um Gesundheitsverhalten oder soziale Partizipation zu verbessern.
1: Darf ich jetzt dann auch wieder ganz als Laien fragen, einen Roboter gibt es da aber nicht bei euch, oder? Oder solche mechanischen Teile dann doch?
0: Ah, das Projekt habe ich ganz vergessen. Ah. Caring AI gibt es noch, wo wir mit einer migrantischen Population arbeiten und einem sozialen Roboter um Inklusion und sowas zu fördern. Also genau, wir arbeiten auch mit so ganz fancy Sachen wie Robotern, was auch neu für mich ist, aber ich bin gespannt darauf, wie das wird.
1: Okay, wow, also da gibt es ja wirklich alles, was ich so vorstelle. Super. Kannst du vielleicht dieses ganze Center nur auch noch kurz darstellen? Wie groß ist das? Also hast du eine Ahnung, wie viele Personen oder wie viele Angebote? Und ist das jetzt reine Forschung oder auch Lehre dabei?
0: Wir haben Personen auf jeden Fall auch. Ich weiß nicht, wie viele in der Lehre sind, aber im Forschungsbereich, wo ich auch bin, sind wir drei Forschungsgruppen. Einmal Inclusive Digital Community Care, dann Digital Wellbeing und vom Brian die Ganganalyse. Also diese drei Forschungsgruppen sind da gerade genau unterwegs. Und ich würde sagen, so auf Forschungsseite sind wir 20 bis 30 Leute ungefähr. Es haben gerade auch neu viele angefangen wieder. Ich habe so ein bisschen den Überblick verloren, um ehrlich zu sein.
1: Das kann an der USDP leider sehr leicht passieren. Ja. Entkommen und gehen, was eh schön ist. Aber eben, da komme ich dazu. Du hast jetzt drei Projekte erwähnt und zwei davon in Englisch. Ganganalyse, das gibt es, glaube ich, schon sehr lange hier. Da geht es eben darum, dass man, glaube ich, filmt und dann analysiert, wie Menschen gehen. Aber und eben auch mit Gesundheit, glaube ich, und da kommt, glaube ich, die Physiotherapie dazu, oder sage ich jetzt mal so vage, jetzt auf dieses Titel zurückzukommen, seid ihr sehr international, ist eigentlich dann eure Arbeitssprache auch Englisch?
0: Also wir haben auch Leute, die rein Englisch reden, es ist so ein Mischmasch aus Deutsch, Englisch, aber so in den internationalen Projekten wird auf jeden Fall Englisch gesprochen, genau. Mhm. Also es ist sehr international und europäisch ausgerichtet, was ich ganz schön finde, auch so andere Länder kennenzulernen und Kulturen auch so zu merken, wie andere arbeiten, das ist irgendwie sehr, sehr spannend und bereichernd.
1: Mhm, super. Gut, ich glaube, da wird auch ganz gut ein Lied dazu passen. Was hast du uns noch mitgebracht?
0: Das hat jetzt, glaube ich, gar keinen Bezug mehr zu dem, aber ich glaube, Mode Selector Who featuring Tommy Cash.
1: Passt ja auch international, ne?
0: Ja, auf jeden Fall mit einem englischen Titel.

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1: Ja, nach diesem Lied sind wir wieder da, Campus und City Radio St. Pölten mit einem Campus Talk. Mein Name ist Margit Wolfsberger und ich habe heute als Gast Martin Ernst bei mir. Jetzt haben wir schon etwas über deine Person gehört und auch über das Institut oder das Center, wo du hier in St. Pölten an der USDP beschäftigt bist seit 3 Jahren. Und ich gehe jetzt mal davon aus, als du begonnen hast, hast du auch mit deiner Dissertation begonnen, weil du hast ja schon am Anfang erwähnt, du bist gerade in der Endphase. Wir dürfen vielleicht schon am Schluss gratulieren, schauen wir mal. Aber ist das sozusagen ein Forschungsprojekt, das auch gleichzeitig deine Diss ist dann offensichtlich?
2: Ich bin so ein bisschen exotisch, was das angeht, weil ich war 1,5 Jahre schon im Doktoratsstudium eingeschrieben, war davor in der Softwareentwicklung als Psychologe tätig, um mir das Doktorat zu finanzieren. Aber ich mache das offiziell über die Uni Salzburg und das hat mit Projekten hier an der USTP gar nichts zu tun.
1: Aha, da hast du eine Doppelbelastung eigentlich, ne?
2: Ja, voll. Und einer meiner Betreuer ist dann auch noch in Heidelberg. Deswegen, Ich bin so hier und da und überall gefühlt.
1: Okay, verstehe. Und deine Prüfung, wenn es das da gibt in deinem Fach, ist das dann auch in Salzburg wahrscheinlich, oder?
2: In Salzburg deine wird das sein, die Verteidigung.
1: Ja, genau. Okay, das heißt aber, du hast das hier eher als Brotjob angenommen, so quasi.
2: Ich habe tatsächlich nach was gesucht, was mehr in der Forschung zu tun ist, weil ich gemerkt habe, okay, in der Privatwirtschaft, in der Softwareentwicklung und zusätzlich noch ein Doktorat zu machen, da fallen die Welten dann auf einmal so krass auseinander. Deswegen habe ich klar nach einem Job gesucht, der mit Forschung zu tun hat, um so ein bisschen Synergien nutzen zu können. Und mich hat dann damals diese Junior Researcher Stelle so angesprochen, weil ich auch viel so queere Community Arbeit gemacht habe. Und dadurch, dass wir Inclusive Digital Community Care sind, habe ich mich irgendwie angesprochen gefühlt von der Stelle. Also ich würde es nicht als Brotjob sagen. Es war so ein bisschen eine Mischung. Ich habe mich in der Position wiedergesehen, aber habe natürlich auch Geld gebraucht, um ein Doktorat weitermachen zu können.
1: Mhm. Okay, klar. Gut, dann würde ich vorschlagen, gehen wir jetzt zu deinem Doktorat. Du musst uns das jetzt in auch wieder sehr einfachen Worten bitte darstellen. Was forschst du?
2: Das ist direkt die perfekte Übung für die Defensio auch. Also ich beschäftige mich mit moralischer Kognition, also was Leute denken, fühlen und wie sie handeln, wenn sie mit moralisch aufgeladenen Situationen konfrontiert sind. Und in dieser Forschung wird ganz oft vernachlässigt, weil Leute oft diese Situation

0: Vignetten oder so?
1: Also sie kriegen Situationsbeschreibungen, zum Beispiel ganz klassisch das Trolley-Dilemma, dieses der Zug rast auf 5 Leute zu, die auf einem Gleis liegen und man kann entscheiden, ob man den Hebel betätigt, um den Zug dann auf eine Person umzulenken. Das bekommt man als Text beschrieben und da dachte ich mir eben, okay, aber ich habe da ein sehr krasses Bild irgendwie vorm inneren Auge. Und wenn man das nicht mitmodelliert in der Forschung, kann das sein, dass diese Repräsentationen halt ganz stark beeinflussen, wie sich Leute entscheiden. Mhm. Und das wollte ich so sichtbarer machen. Mhm. Und das hat auch ganz gut geklappt in den Studien, die ich gemacht habe.
0: Ja, aber dann musst du mir erklären, wie du das gemacht hast. Hast du da Hirnströme gemessen oder keine Ahnung?
1: Ich hatte leider ein ungefördertes Projekt, deswegen hatte ich auf diese coolen Neuromethoden nicht so Zugriff. Ich habe so also 2 Beiträge sind empirisch, wo ich mit reinen Verhaltensdaten, also ich habe Post-Hoc dann erhoben, hey, aus welcher Perspektive hast du es dir gerade vorgestellt vom inneren Auge? Wie lebendig war die Vorstellung? Und habe dann da statistisch versucht, diese Zusammenhänge rauszurechnen.
0: Mhm. Das heißt, du hast ihnen nicht so Dioden angelegt, dass du die Körpertemperatur oder fangen sie zum Schwitzen oder zu zittern an? Hast du sowas auch beschrieben?
1: Das würde ich sehr gerne im nächsten Schritt machen, wenn ich hoffentlich Fördergeld dafür habe, dass ich Stressmessungen dabei mache mit zum Beispiel Galvanic Skin Response, nennt sich das, oder EEG, vielleicht sogar irgendwann eine fMRI-Studie, um die aktiven Hirnregionen sichtbar zu machen. Mhm. Aber das ist natürlich nicht möglich, wenn man ein freies Dissertationsprojekt ohne Geld hat.
0: Das stimmt, ja. Okay, gut. Und was ist denn eigentlich das Ergebnis?
1: Also in dem einen Beitrag finde ich voll spannend raus, dass Leute, die sich Dinge aus dritter Person Perspektive vorstellen, tendenziell bestimmte Situationen als moralisch akzeptabler finden als Leute, die sich das aus Ego-Perspektive vorstellen. Was total Sinn macht, weil mit einer dritten Person-Perspektive, die man innerlich einnimmt, kann man sich auch sehr gut von Dingen distanzieren und findet dann halt bestimmte Handlungen moralisch akzeptabler als Leute, die das viel verkörperter wahrnehmen und sich selber als Teil der Situation empfinden.
0: Mhm. Du meinst, wenn du jetzt bei diesem Beispiel bleiben sagen würdest, du bist diese Person, auf die umgelenkt wird, wäre es anders? Oder meinst du, du sagst zu denen, du bist derjenige, der umschaltet oder du siehst jemanden, der umschaltet? Wie kann man das machen?
1: In meiner Forschung, also es gibt auch ganz viel Forschung zu dem, dass man dann Perspektive mit den Opfern übernimmt, aber bei mir ging es rein darum, die Perspektive, dass man selber die Person ist, die da am Hebel steht und ob das Personen eher so sehen, okay, ich sehe mich selber als die Person, die am Hebel steht oder nehme ich das eher so abstrakter, schemenhafter, distanziert wahr und leite es mir dann so her.
0: Okay, verstehe. Mhm, okay. Ja, puh, kann schon ziemlich auch triggern, sowas, denke ich, ne? Solche Anordnungen, oder?
1: Ja, ich hatte auch in meinen Studien auf jeden Fall so Debriefing mit dabei, um abzufangen, falls Leute irgendwie gestresst sind von den Fragen. Aber ich denke mir, bei diesem prominenten Trolley-Dilemma ist so, das kennen sehr viele Leute schon, also das hat man schon mal irgendwie gehört, dass es das gibt und dieses Dilemma ist so künstlich und das ist auch, glaube ich, so die größte Schwäche von meiner Forschung, dass es eben halt nichts über realweltliche Entscheidungen aussagen kann, weil das eben eine so künstliche Situation ist.
0: Mhm, okay, aber es gäbe ja genug reale Entscheidungssituationen, oder?
1: Genau, das würde ich jetzt auch gerne in einem möglichen Folgeprojekt irgendwie weiter untersuchen, weil es gibt so modernere Ansätze, wo man aber diese Idee mit der Perspektive relativ gut dran koppeln kann und das würde dann, glaube ich, auch mehr aussagen über, wie Menschen tatsächlich sich entscheiden, wenn es um moralisch aufgeladene Situationen geht.
0: Ja, okay. Aber eben, du hast jetzt das Wort moralisch ja schon im Titel. Haben die Leute dann danach irgendwie auch ein schlechtes Gefühl gehabt, dass sie denken, ich habe mich falsch entschieden oder so?
1: Ich hatte das Glück, dass ich eine reine Online-Befragung hatte, also habe ich die Leute nie gesehen,
0: okay,
1: die an der Studie teilgenommen haben.
0: Okay, gut, weil das sind ja diese Sachen, gell? Wie, was macht man, wie redet man einen für alle oder umgekehrt, gell? Das sind ja eh so klassische.
1: Aber ich habe auch immer ganz klar instruiert, dass es da kein richtig oder falsch gibt, weil genau diese Dilemma halt, das sind Situationen, wo man sich im Endeffekt nur falsch entscheiden kann, aber es ist trotzdem interessant zu sehen, für welche der schlechten Optionen sich jemand entscheidet.
0: Mhm, okay, super. Na, das klingt sehr, sehr spannend, aber das heißt, du hast das in Salzburg eingereicht und wartest jetzt auf die Note sozusagen.
1: Ja, ich sitze total auf heißen Kohlen, weil am Sonntag, den 20.09. läuft die Frist ab für die Begutachtung.
0: Okay.
1: Ein Gutachten ist wohl schon da und auf das andere warten sie noch. Also ich warte so ein bisschen auf meine Hinrichtung.

0: gerade.
1: Komm.
0: Ja, du bist ja dramatisch.
1: Du wirst es sicher wunderbar schaffen und dann ja, kannst du strahlen hier.
0: Danke.
1: Genau, jetzt kommen wir aber wieder zurück. Oder brauchst du eine Pause, eine Musikpause?
0: Wir können gerne ein Lied spielen.
1: Ja, was hast du noch im Gepäck?
0: Ich habe von Salem Starfall mitgenommen. Das ist eine Band, die ich einfach gerade sehr gern höre. Bisschen elektronisch, aber ganz cool.

0: Gut, hier ist noch einmal der Campus Talk. Wir sind schon im Endteil unserer Sendung und haben von Martin Ernst schon sehr, sehr viel gehört zu Dingen, die wirklich spannend klingen, aber manchmal auch für mich spanisch sind. Aber macht nichts, passt schon. Aber jetzt ein bisschen dann eben, du hast gesagt, du wirst jetzt deine Diss abschließen, Prüfung machen. Hast du jetzt schon so ein bisschen Pläne, wie es danach weitergeht? Also bleibst du uns an der USDP erhalten? Wie lange geht es? Das Forschungsprojekte sind ja meistens befristet. Oder diese mehreren, die du da jetzt erwähnt hast, ist das irgendwie abzusehen oder planst du jetzt schon noch deine nächsten Jahre hier?
1: Also was ganz positiv hier an der USDP ist und dass es auf jeden Fall nicht selbstverständlich ist, dass man als Junior Researcher eine unbefristete Stelle hat und bei mir ist schon geplant, dass ich jetzt mal hier bleibe und schaue, dass ich vielleicht mit anderen Leuten gemeinsam Projekte oder so einreiche, wenn das gewünscht ist. Also würde ich mich sehr freuen, wenn das irgendwie möglich wäre, weil ich ganz gerne hier arbeite.
0: Mhm. Und weil du ja ganz erwähnt hast, du hast davor auch mal in der Wirtschaft, der Softwareentwicklung gearbeitet. Dieser Aspekt, dass du sagst, ich gehe jetzt dann auch mal wieder in die Wirtschaft, wo ich ja vielleicht mehr verdiene oder ich weiß nicht, ob das ein Argument ist, würde dich sowas reizen? Oder zu sagen, ich kann wirklich an was mitarbeiten, wo was konkret entwickelt wird und dass man es konkret umsetzen kann?
1: Ich bin halt so voll die Forschungsperson. Ich mag so richtig theoretisch, was nicht ganz in das Selbstverständnis von der USDP oder einer Hochschule für angewandte Forschung passt. Aber ich mag Forschung einfach extrem gerne und das ist das, wo mein Herz auf jeden Fall schlägt dafür. Und ich merke so, in der Privatwirtschaft geht es dann oft darum, KundInnen zufriedenzustellen. Und das ist eine Sprache, die ich nicht so gerne

0: spreche. Also ich mag lieber so Statistiken rechnen, Datenanalysen, auch gern so mal im stillen Kämmerchen zu sein, uns dann mit anderen Nerds zu teilen und Dinge voranzutreiben.
1: Mhm. Ich meine, wir wollen dich eh nicht abwerben, aber wäre das nicht auch etwas, wo du sagst, ja, ich tät gern bei, was weiß ich, bei diesen riesen Tech-Konzernen anheuern, die ja vielleicht genau auch solche Leute eh beschäftigen?
0: Es wäre natürlich irgendwie spannend, da Einblick zu bekommen, aber ich finde diese Tech-Bubble manchmal ein bisschen weltfremd und ein bisschen komisch und mir ein bisschen zu toxisch maskulin. Also finde ich, ich glaube, es wäre spannend, einen Einblick zu bekommen, aber ich weiß nicht, ob ich da irgendwie gut aufgehoben wäre. Ich glaube eher nicht.
1: Okay, gut, dann freuen wir uns, dass du uns erhalten bleibst.
0: Ja, ich mich auch.
1: Und gibt es sonst noch was? Also meine letzte Frage ist auch eine gemeine Frage, glaube ich, für viele Leute.
0: Ich liebe gemeine Fragen.
1: Wunderbar. Dann da kann ich sie ohne Bedenken losfeuern. Und zwar, wo siehst du dich in Jahren, beziehungsweise eigentlich frage ich es immer umgekehrt ein bisschen, was wünschst du dir, dass in 10 Jahren anders ist als jetzt?
0: Boah, ich weiß schon ewig lang, dass ich irgendwie auf eine Professur hinarbeite und ich möchte auf jeden Fall diese Forschungsschiene weiterfahren und bin, glaube ich, auch jetzt an dem Punkt, wo ich bin, relativ gut aufgestellt schon in der Richtung und ich hoffe, dass es irgendwie so weitergeht und dass es sich entweder für eine FH-Professur irgendwann oder für eine Uni-Professur, da bin ich ganz offen, aber ich würde gern auf eine Professur hinarbeiten und hoffe, dass das vielleicht in 10 Jahren eingetreten ist, was aber so unwahrscheinlich ist, weil diese Jobs nicht so verfügbar sind.
1: Ja, und weil du nämlich Universität erwähnst, habe ich ein bisschen mehr Einblick selber gehabt. Ich habe eher länger studiert. Und denk mir, dass du ja vermutlich eher in einer technischen Uni landen, oder?
0: Ich glaube, dass man als Psychologe relativ gut die Möglichkeit hat, überall anzudocken, weil das ist so, überall hat man Menschen, menschliches Erleben und Verhalten. Und ob man das jetzt eher technisch ausgerichtet macht oder eher im sozialpsychologischen Bereich landet, da ist man, glaube ich, relativ offen. Aber ich wäre offen auf jeden Fall für was Technischeres, weil ich schon ein bisschen Tech-begeistert bin. Aber ja.
1: Und genau. Ich glaube, realistischerweise kriegt man da auch eher Förderungen, oder? Hätte ich jetzt so vermutet.
0: Das liegt halt oft das Geld, schätze ich. Also ja. Wahrscheinlich leichter als in anderen Bereichen.
1: Mhm. Genau. Gut, aber wir drücken die Daumen, dass sich deine Wünsche in 10 Jahren erfüllt haben. Oder zumindest der eine da. Professur.
0: Ja, ich glaube, der ist eh genug.
1: Der ist genug, ja. Und dann, wenn du wieder zu uns kommst, werden wir dich werde ich dich dann standesgemäß vorstellen. Mit allen Titeln.
0: Das ist sehr österreichisch.
1: Ja, da musst du dich dran gewöhnen. Wenn du
0: aber
1: hier bleibst.
0: Als Bayer ist man eh fast auch Österreicher.
1: Genau. Uns verbindet sehr viel. Okay, dann würde ich vorschlagen, vielen Dank für dein Kommen. Du hast, glaube ich, noch ein viertes Lied genannt, oder?
0: Genau, ein Song, der mich irgendwie immer an so queere Community erinnert, zu dem ich irgendwie ja relativ coole gemacht habe, von Michelle Gurevich, Party Girl heißt der.
1: Gut, dann spielen wir uns das noch jetzt zum Abschluss und ich danke für dein Kommen.
0: Ja, danke für die Einladung, es hat voll Spaß gemacht.
1: Und ich danke fürs Zuhören und wir kommen wieder in einer Woche mit dem Campus Talk.
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0: Herzlich willkommen zur zweiten Sendung von Radio Kyubu im Jahr 2026. Wir melden uns wieder vom Campus City Radio St. Pölten 94.4 und freuen uns sehr über diese langjährige Kooperation. Wir, das ist die Monika, die Organisatorin des Kyubu Festivals, Amadea, zuständig für die Pressearbeit bei Kyubu, und der Christoph Mautz, künstlerischer Leiter von Kyubu. Und mein Name ist Christoph Rabel. Ich darf euch durch die heutige Sendung begleiten. Bevor wir gemeinsam nachzeichnen, wie das diesjährige Kyubu läuft, es gab ja schon ein paar sehr feine Veranstaltungen, die zu erleben waren, möchte ich euch einen kurzen Überblick geben, was wir in der heutigen Sendung alles auf dem Programm haben. Erstens erzählen wir euch, was in diesem Kyubu-Jahr noch alles geplant ist. Zum Beispiel das Werkstattgespräch Schwerpunkt Christine Nöstlinger, ein Ausblick auf den Kyubu-Familientag am 31. Oktober, spezielle Angebote für Kinder im Museum Niederösterreich, und wir haben Interviews mit Autorinnen und Autoren gemacht, die beim Kyubu gelesen haben oder lesen werden. Die wollen wir euch gerne vorspielen. Und wir erzählen euch von der neuen Kooperation von Kyubu mit dem Stadtmuseum St. Pölten. Zunächst aber, wie gesagt, ein kurzer Rückblick. Monika, Christoph und Amadea, wie läuft denn Kyubu bis jetzt?
1: Ja, eigentlich sind wir hochzufrieden. Wir haben einen sehr erfolgreichen Kyubu-Tag im März gehabt, also zwei Kyubu-Tage, um genau zu sein, die sowohl von den Schulen als auch von den Familien sehr gut besucht wurden. Es waren, man kann sagen, mehrere hundert Menschen haben also hier an diesen beiden Tagen das Museum Niederösterreich besucht und auch die Veranstaltungen vom Kyubu durchaus sehr schön angenommen. Vor allem die Lesungen waren sehr gut besucht und auch das Theaterstück am Kyubu Sonntag am 29. März war ein großer Erfolg. Da haben wir dann wieder Sesseln dazustellen müssen in der Lounge, wie jedes Jahr, aber wir machen das gerne.
0: Großartig. Wenn man bei einer Veranstaltung Sesseln dazustellen muss, damit alle Platz haben, ist das eigentlich ein sehr gutes Zeichen. So geschehen beim Auftritt von Niki Löffel, Rocco und Kiyu im Puppenspiel Kiyu nach Regen kommt der Sonnenschein, das beim Kyubu-Tag zu Gast war. Eine wunderbare Geschichte. Wollen wir vielleicht einen Song nachhören, der Song vom Igel Rocco,

0: Wir werden dem kleinen Igelrock erzählen, dass es im Leben nicht fad sein muss, sondern dass es ganz schön spannend und erlebnisreich sein kann. Zum Beispiel beim Kiobu, wo noch so viel am Programm steht. Ich darf einen kurzen Überblick geben. Am 23. September gibt es einen Kiobu-Tag für Schulen. Am 31. Oktober dann der Kiobu-Tag für Familien. Und vom 8. November bis zum 13. November findet dann das große Kiobu-Festival statt. Monika, wie schaut's aus mit den Buchungen für diese kommenden Veranstaltungen?
1: Die sind sehr gut. Also wir sind gut gebucht. Eine oder andere Lesung, Workshop ist noch zu haben. Am besten auf kiobu.at schauen. Da findet man das genaue Programm, was noch frei ist. Und es empfiehlt sich immer für die Schulen im Vorfeld eben auf die Webseite zu schauen und sich im Vorfeld anzumelden. Bei den Familien ist es jetzt nicht so tragisch, da kann man direkt kommen. Voranmeldung ist nicht notwendig, kann man aber auch machen.
0: Die nächste Aktion wird jetzt sein, der Kiobu-Tag für Schulen am 23.09. Mhm. Ja. Was steht da am Programm?
1: Wir haben zwei Workshops wieder von der Kulturvermittlung vom Museum Niederösterreich, Tierspuren gießen und Federkiel und Tinte, also einmal Haus für Natur und einmal Haus der Geschichte. Die KulturvermittlerInnen zeigen jüngeren Schülerinnen, wie sie am besten Tierspuren gießen können und die nachverfolgen können, von wem ist es diese Spur oder wer hat diese Spur hinterlassen. Und bei Federkiel und Tinte geht es darum, wie hat man früher geschrieben, wie kann man jetzt schreiben, also wie kann man mit diesen alten Dingen, also mit einem Federkiel umgehen, wie schreibt man mit Tinte, die meisten schreiben ja eigentlich nur mehr mit Patronen oder mit Kugelschreibern oder vielleicht nur mehr mit dem Computer oder dem Handy. Also das ist ein sehr haptisches Erlebnis. Und es gibt dann auch ein Werkstattgespräch mit Nöstlinger Schwerpunkt. Da kann aber der Christoph mehr erzählen.
0: Wunderbar. Monika, vielleicht lass uns noch dazu sagen, dass die vier Workshops schon ausgebucht sind, was sehr erfreulich ist. Aber für das Werkstattgespräch mit Schwerpunkt Christina Nöstlinger sind noch Plätze frei. Und bevor uns der Christoph Mautz erzählt, was man sich unter diesem Werkstattgespräch vorstellen kann, ein paar Takte Musik, Angels

0: 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Mit mir im Studio sind die Monika, Amadea und der Christoph Mautz. Beim Kiobo-Tag für Schulen am 23. September gibt's also ein Werkstattgespräch mit Schwerpunkt Christine Nöstlinger. Christoph, das klingt super spannend. Was kann man sich darunter vorstellen?
1: Naja, wir haben die letzten Jahre den Kiobo-Tag für Schulen im September eher für die Größeren reserviert. Das heißt, wir haben, und das ist so ein kleiner Schwerpunkt, eben so Geschichten aus Geschichte zu präsentieren. Und nachdem Christine Nöstlinger hier zwei sehr wichtige Romane geschrieben hat, nämlich Maikäfer Flieg, auch verfilmt, sehr erfolgreich, und Der geheime Großvater, die also beide im gleichen Universum spielen, habe ich mir gedacht, das wäre eine feine Sache in Kooperation mit dem Haus der Geschichte, mit Christian Rapp. Wir werden das auch in Kooperation machen mit Christine Nöstlingers Buchstabenfabrik. Und zwar aus dem Grund, weil ja Christine Nöstlinger im Oktober, am 13. Oktober, ihren 90. Geburtstag gefeiert hätte. Und deswegen wird es auch im Herbst eben einen Nöstlinger Schwerpunkt geben beim Kiobu in Kooperation mit Christine Nöstlingers Buchstabenfabrik. Und diese beiden Bücher, da werden wir Stellen daraus hören aus diesen Büchern. Und dann wird Christian Rapp mit der Leiterin von Christine Nöstlingers Buchstabenfabrik über diese Bücher sprechen, über die Entstehung dieser Bücher sprechen. Wenn wir ganz großes Glück haben, wird auch eine der beiden Töchter von Christine Nöstlinger anwesend sein, die auch aus erster Hand erzählen kann, wie so ein Buch entsteht. Es wird ja auch, ist ja daheim auch darüber geredet worden, noch dazu, wo ja das auch direkt, also war Verwandtschaft ist, die da vorkommt. Sprich der Urgroßvater, der Großvater, die Mutter, also die haben ja die Protagonistinnen und Protagonisten auch gekannt, dieser Bücher. Und da bin ich schon wirklich, wirklich sehr, sehr, sehr gespannt.
0: Christoph, du hast die Christine Nöstlinger persönlich gekannt. Du hast uns erzählt, dass du schon als Kind Kontakt hattest mit ihr. Was sind denn deine prägendsten Erinnerungen mit der Christine Nöstlinger?
1: Naja, mein Vater war einer ihrer Verleger und deswegen hat sie mich halt auch schon gekannt, seitdem ich also relativ klein und dick war. Und deswegen hat sie immer Knecht zu mir gesagt. Und also was immer sehr spannend war für mich als Kind, das waren die Besuche im Waldviertel, wenn wir also im Waldviertel waren und also Ernst und Christine Nöstlinger besucht haben. Da gab es einen Forellenteich, da konnte man also Forellen fangen. Dann am Abend wurde also Karten gespielt und dann haben mein Vater und ich meistens mussten dann etwas vorsingen, weil das hat die Christine also immer so, da haben wir den geschupften Pferdl meistens gesungen oder das Tröpferlbad und eine sehr prägende Erinnerung war, da ist es also uns, meinem Vater und mir durchgegangen und dann hat Christine Nöstlinger eine Schallplatte, ich glaube von André Heller genommen, hat sie entzwei gebrochen und hat gesagt, ich brauche das alles nicht mehr, ja, bei euch zwar. Und mein Vater hat dann ein Torteneck dieser Schallplatte eine Zeit lang also stolz in seiner Hemdtasche getragen. Also ein Torteneck von einer André Heller Schallplatte. Also es war immer sehr, sehr, sehr, sehr, sehr lustig, aber auch sehr, sehr spannend. Also um auch mit ihr zu reden, also weil die hat ja, und eine sehr prägende Erinnerung war, das darf ich vielleicht auch noch erzählen, es war, wir haben, wenn Sonntag war, und am Montag war Schule, miteinander Mathematik-Hausaufgaben gemacht und sind immer zu dem Schluss gekommen, dass die literarische Qualität von Textrechnungen unglaublich mies war. Also das hat uns immer beide immer gesagt, so ein Blödsinn. Also wir haben auch meistens das dann falsch aufgelöst, weil die Qualität so schlecht war. Also wir haben dann also auch ausgerechnet, dass ein Huhn am Tag 33,4 Eier legt oder so, was natürlich nicht gestimmt hat. Aber schuld war die schlechte Qualität, also der Textaufgabe. Das war immer so. Also das erinnere ich mich sehr stark. Also
0: Christoph, man sagte oder man, es gibt, Christine Nöstlinger gilt als Innovatorin im Kinderbuchsektor, also im Kinderbuchbereich. Wo lag denn das Neue, was Christine Nöstlinger literarisch verarbeitet oder angeboten hat?
1: Ja, das waren vor allem, also zum einen die Sprache, zum anderen, dass es wirkliche Romane waren für Kinder. Und sie hat, glaube ich, Kinder als Leserinnen und Leser sehr ernst genommen. Also sie war nie betulich, also sie hat sehr, sehr realistische Geschichten geschrieben, die immer aber lustig waren, die immer einen Ausweg auch gezeigt haben. Aber sie war so ein bisschen in der Tradition von Karl Bruckner, den heute keiner mehr kennt, aber der auch ein sehr erfolgreicher Autor war, und der hat auch also eben Romane geschrieben, die in der Alltagswelt der Kinder spielen, also die Spatzenelf oder der Häuptling und seine Freunde. Und ich glaube, in dieser Tradition hat sie auch also Bücher geschrieben, die, und das war das Geniale, doppelt kodiert waren, das heißt, die auch Erwachsenen unglaublichen Spaß gemacht haben. Also es gibt so ein paar Autorinnen und Autoren, die das wirklich, die vor allem für Kinder schreiben, aber die ihre Bücher auch so schreiben, dass sie Erwachsene gerne lesen. Also das sagt man mir auch nach, zum Beispiel. Aber,
2: ja, zu Recht.
1: Aber das ist keine Absicht, aber ich glaube, das ist auch nicht bei ihr, dass das Absicht war. Ja. Aber sie hat einfach geschrieben, wie sie glaubt, dass sie Bücher schreiben muss, und das hat sie halt sehr erfolgreich gemacht. Ich meine, die Christine ist in 35, 36 Sprachen übersetzt worden. Ja. Und also bis Fernost, also und auch in allen großen europäischen Märkten war sie präsent. Bis hin zu einer, glaube ich, amerikanischen Fernsehserie bei NBC. Die nach also einem literarischen Vorbild von ihr gemacht worden ist. Also das ist wirklich ein internationaler Star gewesen, die aber in Österreich oder im deutschsprachigen Raum also immer so ein bisschen reduziert worden ist auf, naja, das ist eine Kinderbuchautorin. Mhm. Aber die hat war sehr viel mehr und hat es aber nie auch groß vor sich hingetragen, sondern immer so, ja, das. Sie hat einmal gesagt, geplant habe ich gar nichts. Ja. Und das stimmt, glaube ich.
2: Wobei, ich habe die Geschichte schön gefunden, die sie erzählt hat, dass sie in einer Lesung, bei einer Lesung in einer Schule das Exemplar nicht mitgehabt hat, und sie hat das Exemplar vom Lehrer ausgeborgt. Der hat das ungern hergegeben, weil sie hat dann gesehen, warum. Der hat die Rechtschreibfehler quasi anzeichnet.
0: Super Story. Habe ich das falsch in Erinnerung, oder ist das tatsächlich so, dass sie den Text für den Tschitschewischer im Radio geschrieben hat?
1: Ja, der Tschitschewischer ist von der Christine. Ja.
0: Hast du da Erinnerung, wie sie das damals gerade produziert hat? Ich war damals noch ein Kind.
1: Ja, ich auch.
0: Wie ich das gehört habe?
1: Nein, ich habe nur einmal gesehen bei ihr am Schreibtisch so Manuskriptseiten, wo der GJ irgendwas geredet hat, aber ich weiß nicht mehr was, aber ich habe gewusst, das ist offensichtlich für eine GJ-Sendung. Es ist irgendwie, er denkt, dass das über ein Tonband hat er gesprochen. Aber ich im Prinzip, der Wolfgang Hübsch hat den GJ gesprochen, das weiß ich noch. Und deswegen kann ich mir auch keinen Krimi anschauen, wo der Wolfgang Hübsch den Kommissar spielt, weil ich immer warte zu hören, guten Morgen, liebe Kolleginnen und Kollegen. Also da kann aber der Wolfgang Hübsch nichts dafür, ich weiß nicht, ob er noch lebt, ein großartiger Schauspieler.
0: Magst du vielleicht vor allem für unsere jüngeren Zuhörerinnen und Zuhörer kurz erzählen, was der Tschitschewischer war? Es war eine Radiosendung?
1: Es war eine Radiosendung in der Früh immer, so glaube ich um 7 Uhr auf Ö3. Was der Tschitschewischer genau war, wissen wir alle bis heute nicht. Aber wir wissen, dass der GJ Wischer ein Wischer war. Und ein Wischer, die haben einen Schweif offensichtlich und fahren auf Rollschuhen und erleben aber das im Prinzip, was also wir alle auch erlebt haben. Also nur und hat ein bisschen eine sehr seltsame, sehr lustige Sprache. Aber es waren alle große Fans vom GJ. Also, und die Sprache war immer so ein bisschen, also zum Beispiel, wenn man ein Weltmeister war, dann war man ein Weltwischoberer. Also das war also ganz, und Logo, es sind ja sehr viele Wörter vom GJ, Logo und Claro. Mhm. Ist eigentlich GJ-Wischer-Sprech, aber das ist eigentlich sehr viel, ist in unseren Sprachgebrauch auch übergegangen. Meiner einer, deiner einer, das ist alles GJ, ja.
0: Na, Wahnsinn, weiß man gar nicht mehr. Ja. Hast du damals mitbekommen, wie die Christine Nöstlinger über diese Art von Performance gedacht hat oder wie sie das für sich gewertet hat?
1: Nein. Sie hat über das auch nicht wirklich gesprochen. Ich glaube, es hat ihr Spaß gemacht, das zu schreiben.
0: Ja.
1: Das schon, aber also jetzt, dass wir jetzt über, tiefsinnig über den GJ gesprochen hätten, kann ich mich nicht erinnern. Ja.
0: Das letzte Mal war sie 2017 beim Kiubu. Hat sie da auch eine Lesung gehalten?
1: Genau, da hat sie eine Lesung gehalten aus der Lumpen-Loretta, wenn ich mich korrekt erinnere.
2: Die Florence Jingle Bell?
1: Was die Florence Jingle Bell? Ich glaube, das Spannende war, ich war zuerst ein bisschen besorgt, also Festspielhaus, dass da so viele Menschen und so, sie war dann schon ein bisschen wackelig, aber die ist auf die Bühne gegangen und es war mucksmäuschenstill und die hat da so mit einer unglaublichen Grandezza und hat sie also diese Lesung gemacht und ist dann auch noch, obwohl wir gebeten haben, bitte also jetzt nicht mit Autogrammwünschen zu kommen, und weil ist die dann, natürlich sind welche dann, konnten nicht an sich halten, und sie hat dann brav und wirklich sehr professionell Autogramme geschrieben und Fragen beantwortet, und das war also ein Profi durch und durch, obwohl sie mir mal gesagt hat, sie liest eigentlich gar nicht so gern vor Publikum, aber wenn sie vor Publikum gelesen hat, dann war das ganz, ganz toll. Ich habe das Vergnügen gehabt, glaube ich, zwei oder dreimal mit ihr zu lesen auf Ding, und das war immer ein sehr, sehr, sehr, sehr tolles, sehr, sehr tolles Erlebnis. Einmal bin ich zum Beispiel für sie eingesprungen im Künstlerhaus, und dann hat sie sich aber nicht nehmen lassen und ist dann neben mir auf der Bühne gesessen, ohne ein Wort zu sagen, und hat mir zugehört. Da war ich dann sehr nervös, weil ich dachte, jetzt sitzt die da neben mir und hat wirklich sehr konzentriert zugehört. Und ich habe mir dann noch gedacht, dann werde ich nach der Lesung mit mir ein ernstes Wort sprechen. Aber es dürfte gefallen haben, weil sie hat eine irgendwie
0: so. Hat der Knecht eine gute Lesung bekommen.
1: Knecht hat eine gute Lesung gemacht. Eine halbwegs gute Lesung gemacht.
0: Wunderbar. In dem heutigen Kiubu-Jahr werden wir an Christine Nöstlinger erinnern. Welches Werk von Christine Nöstlinger wird denn da im Speziellen vorgestellt?
1: Also natürlich, also am Kiubu-Tag für Schulen werden wir also eben den Maikäfer-Flieg und den geheimen Großvater präsentieren. Dann im Tonstudio-Workshop wird Florence Jingle Bell werden wir Florence Jingle Bell produzieren. Du kannst dir also jetzt schon Gedanken über Geräusche machen.
0: Kannst schon üben.
1: Ich werde aus Rosa Riedels Schutzgespenst in der ehemaligen Synagoge lesen, während Kiubu. Und dann gibt es noch eine Matinee, eine Nöstlinger Matinee, die auch ich gestalten werde.
0: Wann wird diese Matinee stattfinden?
2: Das ist der Sonntag, der 8. November. Um 14 Uhr wird die Lesung, also dieser Nachmittag stattfinden. Und danach gibt es den Zauberer im roten Frack, der auch recht gut beim Publikum ankommt. Wir werden am Sonntag auch noch eine Schnitzeljagd durchs Museum veranstalten. Also es wird kein Schnitzel gejagt, sondern es werden Fragen zu beantworten sein. Und die Schülerinnen, sondern die Kinder und Jugendlichen können sich dann einen kleinen Preis von der Kasse abholen. Also es gibt da einiges zu tun, und es wird auch eine Kreativstation noch geben.
0: Wunderbar. Volles und interessantes und erlebnisreiches Programm, also am Kiubu-Tag für Schulen am 23. September. Bevor wir zum nächsten Programmpunkt, den Kiubu-Familientag am 31. Oktober,

0: Ihr hört Radio Kiobu. Wir stellen euch vor, was noch alles in diesem Jahr bei Kiobu am Programm steht. Wir haben schon vom Kiobu-Tag für Schulen erzählt, vom Werkstattgespräch mit Schwerpunkt Christine Nöstlinger und den Workshops Federkiel und Tinte oder Tierspuren gießen, die von der Kulturvermittlung Museum Niederösterreich durchgeführt und begleitet werden. Und jetzt kommen wir zum Kiobu-Familientag am 31. Oktober 26. Christoph, was wird es da zu erleben geben?
1: Ja, der 31. Oktober ist für mich immer ein sehr besonderer und superer Tag, weil da darf ich immer eine gruselige Lesung in der Museumslounge machen um 15 Uhr. Also wer sich traut, kann auch dann kommen.
0: Bist du da verkleidet?
1: Nein, ich bin nicht, ich brauche mich nicht verkleiden. Ich schaue dann grimmig und dann fürchten sich alle und dann kommen die weinenden Kinder, kommen dann und dann werde ich abgeführt zum Sicherheitsdienst. Nein, ich darf, was mir am meisten Spaß macht, auch sehr viel Spaß macht, ist, dass ich eine Durchsage machen darf, dass es gleich eine gruselige Lesung kommt und dass ich da unheimlich lachen darf. Das ist immer mein
0: Museum.
1: Im Museum, über die PA darf ich dann, also
0: wenn du mir versprichst, lachen, dass du ein paar Zentimeter vom Mikrofon weg ist, möchtest du uns mal kurz zeigen, wie das dann sein wird?
1: So, ich sehe jetzt lauter weinende Damen um mich, die sich stark fürchten, deswegen mache ich das nur einmal. Ja, das ist immer, also Halloween ist immer ein Thema. Wir freuen uns natürlich, wenn Zuhörerinnen und Zuhörer verkleidet kommen. Das ist immer natürlich eine feine Sache.
2: Und heuer werden wir auch dafür sorgen, dass sich die Jugendlichen oder die Kinder, wir engagieren jemanden, der quasi die Leute schminkt. Also eine Künstlerin wird vor Ort sein und gruselige oder nicht gruselige Gesichter basteln. Und man kann dann noch mehr grimmiger oder noch grimmiger schauen. Und

0: Situation, wo man kommen und gehen kann. Also ja. Das ist bei der Breiten Föhre sind die Kulturvermittlerinnen vom Museum Niederösterreich und basteln mit den vorbeikommenden Kindern und Jugendlichen und Erwachsenen, wer auch immer gerne möchte, gruselige Mumien. Was natürlich besonders schön ist, dass dieses Halloween, dieser Kiyopu-Tag für Familien im Rahmen von Blätterwirbel oder in Kooperation mit dem Blätterwirbel in St. Pölten stattfindet. Heuer wird der Blätterwirbel 20 Jahre.
1: Was ist der Blätterwirbel? Ist das eine Kulturinitiative oder eine Location? Oder?
0: Eine Kulturinitiative, das ist vor 20 Jahren vom Landestheater, glaube ich, ausgegangen. Ist noch immer dort koordinativ beheimatet. Die Renate Kinzel ist da ein Mastermind dahinter. Und es sind an den verschiedensten Locations in St. Pölten, im Stadtmuseum, Cinema Paradiso, im Thalia. Bei uns sind Lesungen oder finden Lesungen statt, meistens für Erwachsene, aber auch für Kinder. Und der Blätterwirbel ist im ganzen Oktober, hat er schon stattgefunden und wird bis zum 8. November, bis zu unserem Familientag quasi den Staffelstab weitergeben vom Blätterwirbel zum Kiyubu.
1: Wunderbar. Und das ist einer der vielen Kooperationspartner, die ihr als Kiyubu habt.
0: Genau.
1: Magst du noch mal kurz erzählen, wer da miteinander verbunden ist? Weil das ist ja ein unglaublich tolles Netzwerk mittlerweile geworden. Wer gehört denn zu den Kooperationspartnerinnen und Partnern von Kiyubu dazu?
0: Also Kooperationspartner von Kiyubu sind eben die Häuser, wo auch Veranstaltungen stattfinden, also Museum Niederösterreich, von dem geht es natürlich aus, weil ich dort arbeite und angestellt bin, Festspielhaus St. Pölten, die Landesbibliothek ist dabei, ORF Niederösterreich, das Landestheater, die Bühne im Hof, Stadtbibliothek St. Pölten, die ehemalige Synagoge, das Kinderkunstlabor, dann haben wir seit Anfang an dabei die BASOP BAFEP St. Pölten, die machen seit Anfang an das Bilderbuchkino, das freundlicherweise vom G&G Verlag die Bücher gesponsert werden. Also die dürfen die Rechte frei aufführen. Und von Anfang an dabei ist auch das Literaturhaus, das unabhängige Literaturhaus Niederösterreich. Wir haben die Nönn dabei, wir haben Zeitpunkt Lesen als Initiative, den Buchclub der Jugend, Campus und City Radio, Buchhandlung Kral ist seit neuestem dabei und ich überlege gerade, Stadtmuseum wird heuer neu dabei sein und ich glaube, ich habe alle aufgezählt, habe ich wen vergessen?
2: Ist nicht. Ich sage sicher jetzt halber noch einmal die ehemalige Synagoge dazu.
1: Ja. Da habe ich die Frage, wie kommt man zu diesen Kooperationspartnern? Treten die an euch als Kiyubu heran und sagen, hey, wir wollen da auch mitmachen? Oder kontaktiert ihr die Leute und sagt, wie wäre es, wenn wir uns da vernetzen?
0: Teils, teils. Also es ist ganz unterschiedlich. Es ist so, wie Autorinnen an uns herantreten über die allgemeine E-Mail-Adresse, dass sie gern da lesen würden, machen das die Institutionen genauso. Sie hätten da eine Idee oder wollen mit uns gemeinsam arbeiten. Das Karikaturmuseum Krems war im Vorjahr beim Familiennachmittag während dem Festival sehr aktiv, weil die hatten den Gryffalo als Ausstellung im Karikaturmuseum und das hat ganz gut gepasst und die haben sich da sehr wohl gefühlt und so entstehen einfach die Kooperationen.
1: Wunderbar. Alles zum Wohl der Kids. Das ist großartig. Bevor wir einen dieser neuen Kooperationspartnerinnen näher vorstellen wollen, nämlich das Stadtmuseum St. Pölten, wieder ein paar Takte Musik. Diesmal ein zeitloser Song, den man noch immer gerne hört.

0: mittlerweile Dutzende Kooperationspartnerinnen und Kooperationspartner. Das ist super, weil dadurch immer mehr Leute erreicht werden können. Neu ist jedenfalls die Zusammenarbeit von Kiobu mit dem Stadtmuseum St. Pölten. Monika, du hast die Martina Lueff und Nicole Fuchs-Sommer vom Stadtmuseum besucht. Beide sind zuständig für die Kulturvermittlung und Ausstellungen und hast mit ihnen ein Interview geführt. Ich schlage vor, dass wir da mal kurz reinhören.
1: Mein Name ist Martina Lueff. Ich bin im Stadtmuseum Kulturvermittlerin. Ich freue mich, dass wir erstmals mit Kiobu auch mit dabei sein können. Die letzten Jahre, also seit ich hier im Stadtmuseum bin, habe ich auch sehr viel Einblick gehabt in den Blätterwirbel, in das Literaturfestival in St. Pölten und finde es total spannend, da eben ganz viele Autoren und Autorinnen kennenzulernen und ihre Arbeiten und jetzt eben ausgeweitet auf Kinder- und Jugendbuchliteratur. In unserem Fall im Stadtmuseum wird die Bettina Kleinsink lesen aus ihren beiden neuesten Büchern. Und ja, tatsächlich freue ich mich auch auf diese Bücher sehr, weil die haben mich, wie ich das gelesen habe, sehr daran erinnert, was ich meinen Kindern vorgelesen habe.
2: Beim Blätterwirbel seid ihr auch stark eingebunden, habe ich gesehen, und da ist auch der Colin Hadler bei euch, oder?
1: Ja.
2: Genau. Der ist auch bei uns, den haben wir vor 2 Jahren, glaube ich, zum ersten Mal beim Kiobu gehabt. Und der Colin ist wirklich, der kommt super an bei den Schülerinnen, also bei den Jugendlichen, der macht eine tolle Erlebnislesung. Da kann man sich auf jeden Fall im Oktober und im November auf den Colin Hadler in St. Pölten freuen.
1: Ich bin auch schon sehr gespannt.
3: Ja, mein Name ist Nicole Fuchs-Sommer. Ich arbeite auch seit vielen Jahren im Stadtmuseum, unter anderem auch in der Kulturvermittlung. Und wir freuen uns sehr, dass wir auch einen Workshop diesmal beim Kiobu anbieten können. Wir haben eine sehr neue Ausstellung zur Geschichte der Stadt, also eine Geschichte- und Archäologie-Ausstellung. Die werden wir zusammen anschauen. Wir haben auch eine zweite Ausstellung, wo es um unser Jubiläum geht, 50 Jahre Stadtmuseum im Karmeliterinnenhof. Und wir werden uns auf eine Entdeckungsreise durch die Jahrtausende begeben. Wir haben auch versucht, bei unseren Ausstellungen viele Ausprobierstationen für Kinder anzubieten und nach diesem kleinen Erlebnistour auch Hand betätigen. Wir werden versuchen, eine Münze zu prägen, also braucht man ganz schön viel Muckis vielleicht und auch Geschick. Das kann man bei uns ausprobieren und danach werden wir auch einen Siegelstempel bauen und Siegel ausprobieren, also wie es war vor Hunderten oder sogar Tausenden Jahren, ein Siegel mit Siegel auch einen Brief zu versiegeln oder ein Dokument zu versiegeln.
2: Wow. Sind wir sehr gespannt. Aber Führungen kann man in der Woche auch noch buchen als Schulklasse, oder?
3: Ja, also Führungen kann man bei uns von Montag bis Freitag buchen. Für Schulklassen haben wir auch außerhalb der Öffentlichkeit.

0: Öffnungszeiten offen. Und wer mit der Familie kommen möchte, ist natürlich auch am Wochenende herzlich eingeladen. Jeden ersten Samstag im Monat gibt es bei uns einen Familiensamstag. Und auch einen wunderschönen, gemütlichen Familiennachmittag bei uns verbringen kann, mit viel Handwerk wieder dabei.
1: Okay, das heißt, das wäre eigentlich dann der 7., oder?
2: 7. November.
1: Mhm. Ja. Ja. Ja, dann kann man am 7. November zu 14 Uhr am 7. November zu euch ins Stadtmuseum kommen und am 8. November dann zu uns ins Museum Niederösterreich.
0: Genau, zum Sonntag.
1: Ja, wobei der 8. ist der erste Tag von Kiobu. Mhm. Da haben wir auch Tag der offenen Tür im Regierungsviertel. Da gibt es Rambazamba.
0: Ah, ja.
1: Mhm. Und wir haben gratis Eintritt am Sonntag, den 8. November.
0: Die Geschichte.
1: Genau, das Stadtmuseum ist ja heuer deswegen dabei, weil wir 40 Jahre Landeshauptstadt haben, aber das Stadtmuseum gibt es ja schon länger. Ihr habt ja, glaube ich, auch einen Geburtstag.
0: Genau, also wir haben 50 Jahre Stadtmuseum Karmeliterinnenhof. Also 1976 ist das Stadtmuseum hier eingezogen. Davor gab es viele Stationen in den unterschiedlichsten Räumlichkeiten, vom Rathaus bis zu einem Schülerinnenheim, und dann 1976 ist es dann hier eingerichtet worden. Aber insgesamt gibt es das Stadtmuseum schon viel länger, seit 1879, also bald haben wir dann 150-Jähriges, weil wir jetzt das 50-Jährige feiern.
2: Wir sind schnell unterwegs mit unserem Geburtstag.
1: Zeitverfliegt.
2: Naja, das ist so ähnlich wie mit den Zeitportalen in der Ausstellung. Also da gibt es wirklich am Gang Zeitportale, damit beginnen wir, um in die stadtgeschichtliche Ausstellung auch reinzufinden. Nämlich das erste Zeitportal ist aus der Altsteinzeit mit dem Aufkommen der ersten Menschen 40.000 Jahre vor der Zeitenwende. Und dann halt Bronzezeit, Eisenzeit, und dann in den Räumlichkeiten geht es eben um die Römer, dann Mittelalter, Renaissance, Barock, dann in die neue Zeit und dem prosperierenden Leben in St. Pölten, wie das dann aufgekommen ist, auch mit der Industrialisierung. Und dann wieder am Gang gibt es dann wieder Zeitportale zu der Industrie, zu der Textilindustrie, die ganz wichtig war für St. Pölten, und die eisenverarbeitende Industrie und ja, auch die drei Kaiserbesuche von Kaiser Franz Josef haben wir in diesen letzten Zeitportalen, und das endet dann letztendlich mit dem Ersten Weltkrieg. Genau, es ist wirklich ein sehr umfangreicher Rundgang durch die Stadtgeschichte.
0: Wir haben versucht, dass in jedem Raum, in jeder Zeit man Dinge für sich entdecken kann. Also man kann für alle Altersgruppen quasi Klappen, die man aufmachen kann, in einer Mauer versteckte Schätze entdecken, sehr viele Vertiefungsstationen, wo man was ausprobieren kann. Also man versucht, sie sehr abwechslungsreich zu gestalten. Auch multimedial aufgebaut.
1: Aber ihr habt auch noch andere Themen. Ihr habt noch andere Themen im Haus, Jugendstil.
0: Jugendstil-Ausstellung ist natürlich ein Dauerbrenner, wenn man so möchte. Also wir haben eine sehr schöne Jugendstil-Sammlung im Stadtmuseum, und da werden diese Künstler und Künstlerinnen auch vorgestellt. Und im Erdgeschoss gibt es auch noch die Zeitgeschichte-Ausstellung Blick in den Schatten. Kompakt heißt sie jetzt, sie ist leicht verkleinert worden, aber die Themen sind eigentlich nach wie vor da und wird auch sehr gut angenommen, Gott sei Dank, von vielen Schülerinnen und auch Erwachsenen.
3: Pina Luew und Nicole Fuchs-Sommer vom Stadtmuseum St. Pölten. Eine neue Kooperationspartnerin, ein neuer Kooperationspartner von Kiobu. Wir kommen thematisch zurück zum Thema Lesen. Ein wesentliches Ziel von Kiobu ist ja, die Faszination am Lesen zu vermitteln oder dafür zu inspirieren. Wieso, Amadea, ist das Lesen aus deiner Sicht denn so wichtig?
4: Ja, das war auch eine Frage, die ich als rasende Reporterin vielen oder einigen AutorInnen gestellt habe und unterschiedliche Antworten bekommen habe. Wenn ich das aus meiner Sicht beantworten müsste, dann ist es natürlich nicht nur wichtig, dass Kinder lesen, damit sie Lesekompetenzen entwickeln, um dann auch schlecht geschriebene Textaufgaben in Mathematik entschlüsseln zu können, sondern auch, wenn wir uns anschauen, Länder, in denen ein hoher Anteil an Analphabetinnen ist, zum Beispiel in den USA, da sieht man auch, was mit einer demokratischen Welt passieren kann. Also ich glaube, es ist wichtiger denn je, dass die Kinder lesen nicht nur müssen, das hat der Christoph auch mal gesagt, sondern dass sie lesen wollen. Und das Kyubo, denke ich, da setzt genau an den richtigen Stellen an, jetzt bei den Eltern und auch bei den Pädagoginnen und vor allem, und das ist wahrscheinlich das Wichtigste, bei den Kindern. Ich glaube, dass es viele Kinder gibt, die irgendwie eine Leseerfahrung machen, wo sie plötzlich ein Buch in die Hand bekommen, das ihnen so gefällt, dass so dieses Kopfkino einschaltet, dass sie wegkommen von dem ich muss lesen und ich muss lesen lernen, sondern ich will lesen und ich will in diese Fantasiewelt entfliehen oder dorthin gehen und dieses Abenteuer in meinem Kopf laufen lassen.
3: Amadea, du hast erzählt, dass du einige Autorinnen und Autoren interviewt hast, die beim Kyubu 2025 gelesen haben und auch dieses Jahr wieder lesen werden. Und du hast auch die Isabella Scheuringer interviewt. Die ist keine Autorin, aber Vertriebsleiterin vom G&G Verlag, ein wesentlicher Kooperationspartner von Kyubu. Du hast ja die Frage gestellt, wieso das Lesen aus ihrer Sicht so wichtig ist für die Kids. Wollen wir da mal kurz reinhören, wie Isabella Scheuringer da geantwortet hat.
5: Wieso es wichtig ist, das Kinderlesen? Ich glaube, das erschließt sich aus vielen einerseits die Begeisterung, an Fantasiereisen zu machen, Wörter kennenzulernen, Zeitungsartikeln in späterer Folge lesen zu können, überhaupt am gesellschaftlichen Leben und am politischen Leben teilzunehmen. Daher glaube ich, ist es ganz, ganz wichtig, lesen zu können und gut lesen zu können mit dem Textverständnis.
3: Gut lesen oder vorlesen können jedenfalls die vielen Autorinnen und Autoren, die beim Kyubu auftreten. Amadea, du hast in deinen Interviews auch gefragt, wie es sich das anfühlt, beim Kyubu vor Kindern zu lesen. Hören wir da mal rein, wie das der Autor Hannes Hörndler und die Autorinnen Karin Ammerer und Ulrike Mocionik erlebt haben.
6: Es ist was Besonderes, weil es was anderes ist, weil es ein größeres Publikum meistens beinhaltet. Das heißt, es ist, man weiß ja genau nicht vorher, welche Klassen kommen, wie viele kommen, und die Dynamik ist auch eine andere, weil einfach viel mehr Menschen zuhören. Und von dem her ist es immer für mich spannend, wie das dann immer wird.
7: Es ist ein tolles Gefühl. Die Kinder sind so toll mitgegangen. Großartig, wirklich.
8: Ja, es ist einfach schon ganz besonders, weil ich die Kyubu jetzt, ich glaube, zum dritten Mal erleben darf. Und für mich ist immer wieder ein Staunen, weil einerseits ist es faszinierend, dass man so eine Großveranstaltung so persönlich gestalten kann. Es ist so derart gut organisiert. Es fängt bei der Technik an, es geht weiter bei den Räumlichkeiten. Es ist, ich weiß, wohin ich muss. Und das Ganze läuft irrsinnig persönlich ab. Die kommen einfach sehr gern her.
3: Wow, das ist ein großartiges Feedback zur Organisation und dem Lebensgefühl bei Kyubu. Monika, Amadea und Christoph, das spricht sehr für euch und eure Arbeit. Bevor wir den Autorinnen und Autoren weiter im Originalton zuhören, schlage ich vor, wir spielen wieder ein paar Takte Musik.

0: Ihr hört Radio Cubo, die zweite Sendung dieses Jahres, in Kooperation mit Campus City Radio St. Pölten 94.4. Amadea, du hast ein paar Autorinnen und Autoren, die beim Cubo aufgetreten sind oder auftreten werden, interviewt. Besonders inspirierend fand ich die Frage, was sich die Autorinnen und Autoren jeweils wünschen, dass die Leserinnen und Leser aus deren Bücher mitnehmen sollen oder können. Hören wir dazu in dieser Reihenfolge die Antworten von Colin Hadler, Ulrike Mociunik und Karin Amacher.
1: Also vor allem würde ich mir natürlich gerne was mitnehmen, nämlich die 1,20 Euro, die ich pro Buch verdiene. Was sich die LeserInnen mitnehmen können, glaube ich, sind ein paar spannende Lesestunden. Und ja, was kann man sich noch mitnehmen? Vielleicht, dass die Oma stolz auf einen ist, weil man ein echtes Buch liest oder so zumindest so tut. Ja. Oder wenn man jüngere Geschwister hat, dann kann man auch mit dem Buch natürlich seine Geschwister jagen.
2: Ja, also es hat definitiv jede Lesung ein Thema. Gell? So beim Buch jetzt, das ich jetzt gerade vorgetragen habe, Eine Nuss für den Zauberer, da geht es mir darum, dass die Kinder in ihre eigene magische Welt eintauchen. Und das ist ja auch fragt, du, wenn du jetzt deine eigene magische Welt erfinden könntest, was soll denn da vorkommen? Also ich versuche definitiv, das Thema mit allen Sinnen für die Kinder aufzuarbeiten, und ich freue mich, wenn sie mit einer Botschaft nach Hause gehen, und das ist bei jedem Buch eine andere.
3: Aus diesem Feuerwehrbuch, da würde ich mir wünschen, dass sie wirklich auch etwas tun. Ja, also bei einem Brand zum Beispiel, dass sie wissen, ich rufe die Feuerwehr. Ich begebe mich nicht selbst in Gefahr. Ich bin auch ein Held, wenn ich nur unter Anführungszeichen die Feuerwehr anrufe. Das Schlimmste ist, nichts zu tun.
0: Spannend fand ich auch die Frage, die du Amadea gestellt hast. Wenn du für einen Tag lang mit einem Charakter aus deinen Büchern tauschen könntest, welcher wäre das? Ich bin gespannt, wie Hannes Hörndler und Colin Hadler diese Frage beantworten.
1: Das wäre der Bertwin. Das ist mein allererstes Buch. Die Frage überhaupt noch nie bekommen. Dass sie so eine fantastische Reise quasi unternimmt, also dass er wirklich in ein anderes Land kommt und er als Außenseiter da zuerst einmal sie entlang tastet, was da alles möglich ist, was machbar ist, und er wirklich Dinge sieht und erlebt, die er vorher nicht für möglich gehalten hat, und das wäre so mein Charakter, der mir jetzt spontan als erstes eingefallen ist, den ich gerne einnehmen würde. Ja.
4: Da denn allen so grauenvolle Dinge passieren, würde ich wahrscheinlich mit niemandem tauschen wollen. Jetzt lass mich kurz überlegen, gibt es denn so? Also meistens mit den Tieren, die drin vorkommen. Ja, also die chillen meistens so ihr Leben. Die kommen dann immer nur so einmal ganz kurz vor, und dann kommen sie meistens nicht mehr vor. Und ich glaube, das

0: Das ist doch auch eine schöne Philosophie fürs Leben.
1: Okay, dann gibt's jemanden, den du gern treffen würdest.
0: Wenn ich gerne treffen würde. Ja, meistens den oder die Bösewichtin, ja, damit ich die Person ohrfeigen kann.
2: Wir kommen zum Ende der heutigen Sendung und ich darf noch mal kurz zusammenfassen. Kiobu läuft ganz wunderbar. Die Veranstaltungen Kiobu-Tag für Schulen vom 25. März und der Kiobu-Familientag am 29. März dieses Jahres sind wunderbar über die Bühne gegangen. Die nächsten Veranstaltungen sind der Kiobu-Tag für Schulen am 23. September mit Lesung und Werkstattgespräch mit dem Christinen-Östlinger-Schwerpunkt und den Workshops Tierspurengießen und Federkill und Tinte. Und dann der Kiobu-Tag für Familien am 31. Oktober 26, wo der Christoph Maut seine Grusel-Graus-Geschichte, wir erinnern uns, ja, lesen wird. Und schließlich das Kiobu-Festival vom 8. bis 13. November, zu dem wir dann in der dritten Sendung von Radio Kiobu noch ausführlich berichten werden. Wir tauchen jetzt zum Abschluss noch einmal in die Interviews mit ein paar Autorinnen und Autoren ein, die beim Kiobu 2025 gelesen haben und auch beim Kiobu 2026 lesen werden. Mit der Frage, kannst du dich erinnern an das Buch, das du gelesen hast, oder was ist dein Lieblingsbuch gewesen? Wir sind gespannt und hören in dieser Reihenfolge den Autor Hannes Hörndler, die Autorin Karen Ammerer, den Autor Colin Hadler und zum Schluss die Vertriebsleiterin vom G&G Verlag Isabella Scheuringer.
3: Der gute Räuber Willibald. Das, weiß nicht, ob das viele kennen, das war einer der wenigen Bücher, die ich damals als Kind mehrmals gelesen habe, weil da geht es um einen Räuber, der unbedingt einem Kind zeigen möchte, dass er voll böse ist, aber jedes Mal kommt irgendein, muss er irgendwo zur Hilfe retten oder zur Hilfe eilen, dass er immer das vergisst, dass er eigentlich dem Kind sagen möchte, dass er voll der böse Räuber ist und hilft immer Menschen und das ist irgendwie wirklich witzig gewesen, dieses Buch.
4: Mein allererstes Buch war Nesthäkchen. Das kennt wahrscheinlich heutzutage niemand mehr. Ja, das ist jetzt sehr traurig. Aber das waren meine Lieblingsbücher, die habe ich verschlungen. Die waren wirklich gut.
0: Boah, ich kann mich nicht so richtig daran erinnern, was wirklich das erste Buch war. Aber ein Buch, was mir schon sehr in Erinnerung geblieben ist, ist Wer hat mir auf den Kopf gekackt? Von diesem Maulwurf, der von Tier zu Tier geht und fragt, wer hat mir auf den Kopf gekackt?
5: Ich habe so viele Lieblingsbücher. Bei den Kinderbüchern ist es sicher eines von der Mira Lobekom, sagte die Katze, die sich unendlich gerne mag. Ja, und wirklich viel mehr. Ich lese so viele Kinderbücher, so viele Jugendbücher, generell so viel. Es sind so viele schöne, tolle Bücher auf dieser Welt. Es ist einfach unfassbar. Aber ich würde sagen, aus unserem Verlagsprogramm ist sicher eins, komm, sagt Katze, oder Dein Stanislaus liebe ich total. Es ist eine Weihnachtsgeschichte mit einem weißen Pony, das einfach unendlich entzückend ist. Also es gibt wirklich 1000 schöne Bücher.
2: Es gibt 1000 schöne Bücher. Das ist ein ganz wunderbares Statement zum Schluss. Das war Radio Kiobu, die zweite Sendung 2026. Für heute verabschieden sich die Monika, Organisatorin des Kiobu, Amadea, Pressesprecherin und Christoph Mautz, künstlerischer Leiter. Vielen Dank für die Kooperation mit dem Campus City Radio St. Pölten 94.4. Bis zum nächsten Mal und alles Gute.
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0: Es ist Mittwoch, es ist kurz nach 18 Uhr und ihr hört den Campus und City Radio St. Pölten CR94.4. Mein Name ist Inver und ich darf euch recht herzlich zu einer neuen Ausgabe der CR94.4 Charts begrüßen. Wir haben schon unseren Platz 25 für heute gehört. Das war nämlich Leon Bridges mit Talk It Over. Und ich würde sagen, wir machen musikalisch einfach gleich weiter. Der nächste Song ist nämlich Flower Face mit Bad Dream.
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0: Das war Nickelback mit Leave Me Behind auf unserem Platz 23. Und für alle, die vielleicht heute zum ersten Mal bei uns bei den CR94.4 Charts dabei sind, oder für alle, die vielleicht normalerweise ein wenig später einschalten, oder für alle, die es vielleicht einfach noch nie gehört haben, wie funktionieren eigentlich die Charts bei uns? Insgesamt gibt es 25 Songs, also ich verbringe jetzt knapp 2 Stunden Zeit mit euch gemeinsam und höre mir Musik, und jede Woche kommen 5 neue Songs dazu. Die werden handgepickt von der Musikredaktion, also unter anderem von mir. Teilweise gibt es aber auch Tipps von KollegInnen, die dann dazu kommen, und so entsteht jede Woche ein frischer Musik. Wir haben immer aktuellste Musik aus der vorigen Woche. Meistens ist Release Day am Freitag, hin und wieder kommt aber auch etwas unter der Woche raus, und das findet dann bei uns Platz, wenn es uns gefällt, wenn es uns anspricht, wenn es musikalisch zu uns passt. Da sind wir auch sehr flexibel, was Sprachen und Länder und Musikrichtungen geht. Und der nächste Song kommt aus Deutschland, ist von Romero und heißt Tiefer gelegt. Viel Spaß.
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0: Das war der sehr unique und fast unvergleichbare Sounds der Chainsmokers featuring Marco und dem Song In und Auswendig. Und was mir eben bei den Charts unter anderem so viel Spaß macht, ist, so viel unterschiedliche Genres zu verbinden und zu präsentieren. Denn jetzt machen wir eher in Richtung R&B weiter mit einer musikalischen Ikone, die erst vor kurzem wieder ein neues Studioalbum veröffentlicht hat. Die Rede ist von Erykah Badu, und da ist eben auch ein anderer Künstler, der mir sehr gefällt, drauf. Die Rede ist von Thundercat, und der gemeinsame Song von den beiden heißt They Ain't You auf unserem Platz 20.
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ein wenig 80er Jahre Synth-Pop-Sparkles hier auf CR94.4 mit Hotte und Freddy und dem Song Touch Touch auf unserem Platz 19. Und wir haben unseren ersten Neueinstieg für diese Woche erreicht. Und da muss ich mich jetzt kurz konzentrieren, dass ich den Namen richtig ausspreche, denn es sind sehr viele Bs und Ds drinnen. Eigentlich nur ein D. Aber der Rede ist von Bea Badu B. Geschrieben, welches B, E, A, welches B, A, D, Doppel O, wieder welches B und Doppel E am Schluss. Dahinter steckt Beatrice Laws und die macht Musik,

0: den mir sehr gefällt. Und die hat unter anderem ein neues Album veröffentlicht am 18. September. Trägt den Titel Pylon. Und das, da steckt eigentlich das Wort, also das steht eigentlich für Leitungsmasten. Und so heißt das vierte Studioalbum der Sängerin. Und das drückt sich auch musikalisch ein wenig in den Songs aus, denn da haben wir Titel wie Radio, Powerline, Spark und Satellite. Trotzdem hat mich ein anderer Song ein wenig mehr angesprochen von dem Album. Der heißt nämlich Nothing to Prove und den spiele ich euch jetzt gerne vor. Das ist Bea Badoobie mit Nothing to Prove.
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Das war Agatha is Death mit auf unserem Platz 17 mit dem Song I Lost a Friend. Und die haben am 11. September ein neues Album veröffentlicht unter dem Titel Concrete. Und letzte Woche habe ich euch versprochen, dass wir noch ein wenig eben über das Projekt reden. Und die Band selbst steht in einer Traditionslinie von legendären Post-Punk und New Wave Bands. Und das hört man musikalisch, finde ich, auch sehr gut, sowohl auf dem Song I Lost a Friend als auch im gesamten Album Concrete. Und ja, ich finde, das ist einfach Musik, die extrem gut in den Herbst passt, die den Vibe vom Herbst

0: Herbst einfängt. Es ist finster draußen, es geht der Wind ein wenig, es ist Spooky Season, steht vor der Tür. Wir haben fast Ende September schon wieder, die Zeit rennt wie ein Hamster im Rad und da passt einfach, finde ich, die Musik sehr gut dazu. Jetzt machen wir ein wenig eine scharfe Kurve, jetzt geht es nämlich zu einer der 2010er, frühen 2010er Pop-Sternchen, würde ich fast sagen, mit Carly Rae Jepsen und ihrer aktuellen Single Motivation.
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0: Das war In This Moment mit Daysaker und dem Song I Want to Believe, der ebenfalls, finde ich, ein wenig die Herbst-Vibes mit sich trägt, und wir bleiben eigentlich absolut im Thema. Die nächste Band heißt nämlich Slow Thrust oder Sloth Rust, je nachdem, wie man es betonen möchte. Und das ist ein Duo, besteht aus Leah Wellbaum und Schlagzeuger Will Gorin. Leah Wellbaum ist sowohl Sängerin als auch Gitarristin. Und die haben ebenfalls ein neues Album gedroppt mit dem Titel What They Grow in the Garden. Und das hat ein sehr spannendes Albumcover, das eigentlich die Spooky Season perfekt einläutet. Da sieht man Leah als eine Art Vogelscheuche aufgehängt, aufgebahrt auf dem Holzpflock. Und der Drummer ist eben als, also Gorin ist daneben als Farmer, der mehr oder weniger auf die Vogelscheuche aufpasst. Das Ganze hat eben, wie gesagt, auch einen sehr einen spooky Vibe und so auch unser Song, den wir jetzt hören, und der hat mich irgendwie sehr intrigued, weil auf der einen Seite hat man fast Leah, die einem fast ins Ohr flüstert, und trotzdem ist es so ein powerful, normalerweise bin ich absolut kein Fan vom Flüstern, aber da hat es mich sehr abgeholt. Viel Spaß mit Sloth Rust und Smile.
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0: Das war Interpol mit Wings on Fire auf unserem Platz 13. Und Schlag auf Schlag geht es heute schon wieder in den Charts, denn wir haben bereits unseren nächsten Neuentstieg. Und das ist eine Gruppierung, die keine Unbekannte ist bei den CR94.4 Charts, denn es handelt sich um die Linzer Punk-Gruppierung Under Mords. Und die haben wir schon ein paar Mal hier gefeatured, einfach weil sie so coole, teilweise relatable, teilweise einfach lustige, teilweise ernste Punkmusik aus Österreich mit Dialekt machen. Und das funktioniert einfach für mich extrem gut. Und so ist das auch bei ihrer aktuellen Single, Wie es sein soll. Und deswegen habe ich die für euch mitgebracht. Und die haben wir jetzt, Under Mords mit Wie es sein soll, auf unserem Platz 12.
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0: das war unser Platz 11, Croctical What the Hell, WTH. Und wenn ich richtig zähle, dann haben wir nach Platz 11 unsere Top 10 für diese Woche erreicht. Und das war auch ein Neuanstieg von letzter Woche. Jetzt machen wir musikalisch ein wenig einen Durchschnaufer. Es geht eher Richtung, ich würde fast sagen Country, zumindest ein wenig eine Alternative Rock Pop Schiene, also ein wenig ruhiger von den Gitarrenklängen, und dann machen wir wieder weiter mit etwas aufmunteren, etwas energievolleren. Aber jetzt einmal, this is Lorelei mit Hey Sarah, is it gonna rain forever?
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0: von Akustikgitarrenklängen und breiten Streicherpads kommen wir jetzt eher wieder Richtung etwas energetischeren, etwas punkigeren, eher Richtung sogar Hardcore zum Moschen, meine lieben ZuhörerInnen da draußen, meine lieben Freunde. Denn auf unserem Platz 9 wartet Pain of Truth mit Fed by Fear.
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0: Und wir haben inzwischen unseren vorletzten Neueinstieg für diese Woche erreicht. Die Künstlerin heißt Gia Ford und ist aus Sheffield, selbst eine Singer-Songwriterin und erzählt Geschichten von AußenseiterInnen und sich selbst eigentlich fremd zu fühlen. Sie schafft in ihrer Musik immer wieder Charaktere, die eben Erlebnisse erzählen, die sie selbst erlebt haben, beziehungsweise auch ihre emotionale Innenwelt eigentlich beschreiben. Und das drückt sich auch wieder in ihrem neuesten Album aus. A Room Within a Room ist am 18. September erschienen und darauf ist eben auch der Song Versions of You, den ich euch für heute mitgebracht habe.
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0: irgendwas öffnet das in meiner Welt, wenn so lange Klänge so liegen bleiben, man irgendwie noch die Geschichte, die einem gerade die Musik erzählt hat, noch so ein wenig nachspürt. Das sind so fast Nachwehen von dem Ganzen, was man gerade erlebt hat. Und das, finde ich, ist Gina Ford of Versions of You sehr gut gelungen. Jetzt kommen wir aber von Sheffield wieder zurück nach Österreich, genauer gesagt nach Wien. Denn daher ist die nächste Gruppe My Ugly Clementine und ihrem Song The Pretender auf unserem Platz 6.
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0: The Pretender von My Ugly Clementine auf unserem Platz 6. Und jetzt geht's instrumental weiter, denn der nächste Song verzichtet auf vokale Stimmen, dafür umso mehr Gitarrengeklimpere und Gitarren-Soli und Gitarren-Welten zu hören. Das ist nämlich Dead Horse mit Throth auf unserem Platz 5.
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0: gelandet mit dem Wow. Aber cooler Sound, würde mich sehr interessieren, wie sie den gestaltet haben. Das war Dead Horse mit Throth. Und wenn ich mich nicht verzählt habe, bin ich euch noch einen aktuellen Neueinstieg schuldig. Und den habe ich natürlich bereit für euch. Das ist eine Indie-Rock-Band aus Madison, Wisconsin, die aktuell aber in Chicago, Illinois zu Hause ist. Und ja, die Band selbst heißt Slow Pulp und ist ein Vierergespann bestehend aus Emily Massey, Alex Leeds, Teddy Matthews und Henry Stoer. Und die haben ebenfalls ein neues Album released, oder eher ein Album mit dem Titel Melody. Und darauf ist unter anderem der erste Song des Albums, der heißt Yellow and Green, passt irgendwie zu dem Pulp-Thema. Und ja, der hat mir irgendwie das auch angetan, passt, finde ich, wieder zu einem eher ruhigeren, eher entspannteren Herbsttag. Und wie der klingt, das hören wir jetzt auf CR94.4.
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Die CR94.4 Charts stehen eben für einen kunterbunten Mix und musikalisch teilweise sehr scharf

0: Apropos Einheizen, wir sind inzwischen bei unseren Top 3 Songs angekommen. So schnell vergeht die Zeit, wenn man Spaß hat. Und Einheizen passt auch zu unserem nächsten Song sehr gut. Der Interpret heißt James Marriott und der Song Burn Down the Disco auf unserem Platz 2.
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0: Ja, James Marriott mit Burn Down the Disco auf unserem Platz 2. Und wenn ich mich nicht verzählt habe, fehlt uns damit nur mehr ein einziger letzter Song. Und dann möchte ich jetzt schon die Chance ergreifen, mich recht herzlich bei euch bedanken fürs Einschalten bei dieser Woche, bei dieser Ausgabe der CR94.4 Charts. Ich hoffe, ihr habt noch einen wunderschönen, hoffentlich nicht zu anstrengenden Mittwochabend. Ich hoffe auch, dass ihr die Woche gut übersteht. Freut mich, wenn wir uns nächste Woche wieder hören, gegen 18 Uhr mit einer neuen Ausgabe der CR94.4 Charts. Bis dahin wünsche ich euch wunderschöne Tage. Genießt den Ende September und ja, freut euch auf viel gute Musik hier auf CR94.4 und vor allem viel neue Musik nächste Woche dann wieder. Unsere Nummer 1 macht eine Band, die ich letzte Woche schon angekündigt habe, damit dass ich finde, der Name ist omnipräsent und dennoch tue ich mir ein wenig schwer, jetzt konkret Songs mit ihnen zu verbinden. Jetzt kenne ich zumindest ein paar. Die Rede ist von Block Party und die haben ein neues Album veröffentlicht. Und also vorletzte Woche. Und darauf ist unter anderem der Song Moving On. Und den gibt's jetzt heute hier bei uns auf der Nummer 1. Viel Spaß.
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1: Hallo und herzlich willkommen zu Radio Goethe. Ich bin Arndt Peltner. Vielen Dank, dass ihr eingeschaltet habt. Die heutige Sendung ist eher elektronisch geprägt. Ich beginne mit einer

Die legendäre und ja wegweisende Schweizer Band Yellow mit Borstage, für mich einer ihrer besten Songs. Das war damals, als Yellow noch ein Trio waren. Nachdem Carlos Peron die Band verlassen hatte, konzentrierte er sich auf seine Solokarriere. Hier ist er mit Los Alamos.

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Auch die beiden anderen Gründungsmitglieder von Yellow haben Solowerke veröffentlicht. Das war zuerst Dieter Meier, danach Boris Blank. Ich finde ihre Musik ja einfach großartig. Carlos Peron, Mitglied von Yellow auf den ersten drei Alben, hat nach seiner Zeit bei Yellow viel tolle Musik veröffentlicht. Hier ist eines seiner Nebenprojekte.

Schluss der heutigen Radio Goethe-Sendung gibt es noch die rhythmischen Beobachter aus München mit ihrem Song Tinkerbell. Sie bezeichnen ihre Musik als Musik Noir. Vielen Dank fürs Zuhören. Tschüss, euer Art Bildner.